0: und morgen regnet es nicht mehr, aber dann zum Donnerstag kommt ein bisschen Regen durch, aber halt zumindest hauptsächlich in der Nacht. Das heißt, am Nachmittag zum Ernten könnte man dann wieder fröhlich trocken weiter ernten. Ja, wir schauen uns mal die Großwetterlage an. Und zwar liegen wir gerade noch unter Hochdruckeinfluss. Und dieses Hoch, das bringt auch mit einer nördlichen Strömung eigentlich noch eher gemäßigte Luft zu uns. Und auch in den nächsten Tagen bleibt die Strömung auf nördlichem Kurs. Denn zwischen diesem Tief, das uns eben diesen kurzzeitigen Regen bringt, bleibt die Strömung nördlich. Und dann zum Wochenende dreht sich das Ganze aber um. Denn dann entsteht ein Tief über den britischen Inseln. Und dann dreht die Strömung auf Südwesten und bringt dann noch mal spätsommerlich warme Luft aus Frankreich bis zu uns. Und damit ist eben der Sommer noch nicht so ganz abgeschrieben. In den nächsten 2, 3 Tagen bleibt es zumindest mal hier am Beispiel von Duisburg noch zwischen 18 und 20 Grad. Aber zum Wochenende und vor allem ab dem Wochenende geht es dann doch deutlich bergauf mit den Temperaturen weit über 20 Grad. Und dann könnten wir vor allem Mitte nächster Woche auch mal Temperaturen um die 25, 26 Grad haben, vielleicht sogar ein bisschen drüber. Es wird also spätsommerlich warm und so starten wir dann auch in den Oktober. Und vor allem starten wir morgen und beziehungsweise heute Nacht dann schon in den Herbst, denn heute war der offizielle letzte Sommertag. Ab heute Nacht um 2.05 Uhr beginnt dann auch der astronomische Herbst. Und was jetzt auch, was wir total merken, wir merken zwar den Herbst nicht so arg, aber die Tageslänge, die schrumpft gerade beachtlich und zwar am schnellsten jetzt dieses Jahr oder zu der Jahreszeit mit 3 Minuten und 52 Sekunden pro Tag, die es jetzt von Tag zu Tag weniger Tageslicht für uns gibt. Also wir gehen doch stramm auf den Herbst zu, auch wenn wir es im Wetter noch nicht so ganz merken. Heute Nacht ist es verbreitet sternenklar. In Richtung Niederrhein halten sich noch ein paar kompaktere Wolken, die ziehen aber bald ab. Stellenweise bildet sich heute Nacht Nebel. Und die Temperaturen sind regional relativ frisch in den höheren Lagen, noch zweistellig mit 10 Grad. Aber so in manchen Senken und Mulden kann es runtergehen bis auf 3 Grad. Mancherorts vielleicht sogar ein bisschen Bodenfrost möglich. Morgen Vormittag dann abseits der Nebelfelder viel Sonnenschein, nur ein paar lockere Wolken im Norden. Die werden dann aber zahlreicher. Dann kommt der Tiefausläufer zu uns hereingezogen und bringt dann zum Abend hin auch erste Schauer, die dann uns vor allem in der Nacht zum Donnerstag überqueren. Zuvor nochmal Temperaturen von 19 bis 22 Grad. Der Wind wird dabei schwach bis mäßig, teilweise aus südwestlichen Richtungen. Ja, und am Donnerstag ist das Ganze eben schon wieder fast rausgezogen. Am Vormittag noch einzelne Schauer in Richtung Südosten. Ansonsten schon deutlich sonniger wieder bei bis zu 20 Grad. Der Freitag unter Hochdruckeinfluss dann schon wieder deutlich mehr Sonnenschein. Und vor allem steigen die Temperaturen auch so langsam wieder an. Am Freitag schon 18 bis 23 Grad. Und das Wochenende wird dann eben noch einen Ticken wärmer, bevor dann wieder neue Tiefausläufer kommen. Also dieses spätsommerlich warme Wetter, das wird jetzt nicht ganz trocken bleiben.
1: Okay, na ja gut, dann wenigstens die Blümchen haben ja wenigstens was davon.
2: Absolut. So. Dankeschön, Pila. Und wir sehen uns, wenn Sie mögen, um 21:45 wieder. Da legen wir die Bundesregierung noch mal auf die Couch mit einem Beobachter aus Berlin. Und jetzt gibt's hier Ihre Lokalzeitung.
1: Schönen Abend.
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0: In Bad Oeynhausen könnte Fastfood demnächst teurer werden. Es gibt nämlich Pläne, eine Steuer auf Einwegverpackungen zu erheben, erstmals in NRW. Und Imbissbudenbetreiber machen sich jetzt wegen der daraus entstehenden Mehrkosten Sorgen.
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0: Einen schönen guten Abend. Wir haben es wahrscheinlich alle schon mal irgendwo gesehen. Mülleimer, die in unseren Städten überquellen, voll mit Burgerverpackungen, Dönerpapier, Bechern oder sonstigem Verpackungsmüll, der dann oft eben auch neben dem Eimer oder schlimmer noch in der Natur landet. Um das einzudämmen, wird in Bad Oeynhausen schon länger über die Einführung einer Verpackungssteuer diskutiert. Die Stadt wäre die erste in ganz Nordrhein-Westfalen mit einer solchen Steuer. Heute Abend fiel die Entscheidung.
2: Das ist kein Himbeerjoghurt, das ist Okroschka, eine kalte Suppe. Die russische Spezialität gibt es im Imbiss von Michael Oberst im Einwegbecher, wie fast alles hier. Der 50-Jährige lebt ausschließlich von Laufkundschaft. Eine Verpackungssteuer würde ihn hart treffen.
3: Ich denke, das ist einfach Blödsinn.

0: Das kostet sowieso schon die Verpackung. Und da bezahle ich noch dazu, dann kann ich dann direkt schon zumachen. Das läuft nicht so gut, wie man normalerweise früher gewesen. In 2024, das war viel besser alles. Das hat wenigstens, könnte man was verdienen. Aber hier zur Zeit kann man auch sehen, die Stadt ist leer.
1: Viel los ist tatsächlich nicht in Bad Oeynhausen, auch jetzt zur Mittagszeit. Für Michael Oberst ist die Situation eh schon schwierig genug.
0: Ich habe hier kein Zimmer, oder zum Beispiel einen Raum, wo man sitzen kann. Das wird hier nur mitgenommen. Das heißt, ich muss für jede Packung das bezahlen. Überlegen Sie das. Ich muss das jede Packung, wenn ich für jede Packung 50 Cent oder 20 Cent oder 10 Cent sogar bezahle, auch noch dazu, dann ich denke mal, das ist nicht realistisch. Das geht gar nicht. Nee.
1: SPD, Grüne und die Vereinigung Bürger für Bad Oeynhausen wollen die Verpackungssteuer. Sie sagen, es gibt zu viel Einwegverpackungsmüll in der Stadt.
2: Wir haben schon viele Sachen versucht, mehr Mülleimer aufstellen, die Leute ansprechen. Das bringt offensichtlich nichts. Und deswegen ist so eine Steuer dann ein Instrument, mit dem man das versuchen kann zu lenken.
1: Frei nach dem Motto, wer nicht hören will, muss zahlen. Eine saubere Sache finden die beiden Politiker. Vorbild ist Tübingen in Baden-Württemberg.
3: Das heißt, die haben vorgeschlagen und haben es ja auch in der Praxis erfahren, 50 Cent pro Einwegverpackung, 20 Cent pro Einwegbesteck. Die haben da positive Erfahrungen mitgemacht.
1: Am Ende müssten wohl die Imbissbetreiber und Kunden gemeinsam die Suppe auslöffeln. Fraglich, ob letztere dazu bereit wären.
4: Ich finde 6 Euro schon viel und nochmal 50 Cent mehr macht es jetzt nicht besser. Also ja, überlegt man sich dann vielleicht doch zweimal, ob man dann auswärts isst oder sich das doch selber macht.
5: Wie sehen Sie das, so eine Verpackungssteuer?
6: Nein, ist keine gute Idee.
1: Ist jetzt auch tatsächlich wurscht. Eine Verpackungssteuer wird es in Bad Oeynhausen erst einmal doch nicht geben. Am frühen Abend stimmt eine Mehrheit aus CDU und AfD gemeinsam gegen den Antrag. Imbissbetreiber Michael Oberst wird das wohl gut schmecken.
7: Gerade in technischen Berufen suchen viele Unternehmen in Ostwestfalen-Lippe händeringend nach Nachwuchs. Also stellt sich die Frage, wie macht man diese MINT-Berufe für Jugendliche spannend und erstrebenswert? Die Antwort gibt es gerade in Espelkamp. Bei der Azubi Vibes Convention wird noch bis übermorgen nicht nur informiert, sondern ausprobiert, getüftelt und mitgemacht. Ob Robotik, Physik oder Technik zum Anfassen, potenzielle Azubis sollen dort erleben, was hinter den Berufen steckt. Und die Unternehmen geben alles, um die Fachkräfte von morgen für sich zu begeistern.
8: Hier läuft's rund. Statt sich am schnöden Messestehtisch erklären zu lassen, was Robotik ist, checken die Jugendlichen das hier direkt selbst in der Praxis aus.
9: Mein letzter Workshop war 3D-Modeling für Minecraft und ja, das fand ich viel, viel besser als bei den anderen. Bei den anderen hat man so mehr Glücksspiele gemacht. Hier macht man was.
8: 3 Workshops kann jeder Schüler machen, 3 verschiedene Bereiche ausprobieren. Insgesamt 20 Unternehmen und Partner sind bei der Azubi Vibes Convention dabei. Sie alle brauchen Fachkräfte und Wissen. Sie müssen auf die Jugendlichen zugehen, ihnen etwas anderes bieten.
10: In der Regelfall haben wir nicht so Hands-on-Mentalität hier im Workshop-Feeling. Und hier kriegen die Kinder auch Einblicke, was wir aktiv so den ganzen Tag machen und können auch was mitnehmen für zu Hause. Egal, ob die jetzt hier was basteln oder auch jetzt bei uns was lernen im fachinformatischen Sinne.
8: Für einige Schüler ist es bereits das letzte Schuljahr und nicht alle haben einen Plan oder eine Idee, was sie mal werden wollen oder was sie werden könnten, welche Berufe es überhaupt gibt und was man da konkret macht.
11: Du lernst neue Sachen kennen, zum Beispiel ich habe hier so noch nie so... An so einem Solarding habe ich heute das erste Mal tatsächlich gebaut und ich wusste

0: Jugendliche auf jeden Fall ein Highlight. Biso ist 20, studiert Physik und will Jugendliche dafür begeistern. Hier sorgt er für zusätzliche Motivation.
1: Man hat 45 Minuten Zeit für einen Workshop, um mal ein bisschen konkreter reinzugehen und zu gucken. Und dann sind die Unternehmen eher im Hintergrund. Bei der Ausbildungsmesse in Minden geht es darum, die Unternehmen kennenzulernen. Hier geht es darum, diesen Bereich kennenzulernen und Spaß daran zu finden und Interesse zu wecken.
0: Und im besten Fall die Fachkräfte von morgen für eine Ausbildung zu gewinnen.
2: Ab Dezember soll wieder ein ICE über Paderborn und Altenbeken direkt nach München fahren, sagt der Fahrgastverband Pro Bahn. Das ist doch mal eine gute Nachricht, die die Deutsche Bahn allerdings noch nicht bestätigt hat. Ende 2025 war die direkte Verbindung nach München gestrichen worden. Wir hatten ja auch darüber berichtet. Dann kam der Protest. Mehr als 12.000 Menschen hatten eine Petition für die ICE-Verbindung unterschrieben. So wie es aussieht, vielleicht ja tatsächlich mit Erfolg. Und es gibt noch eine gute Nachricht, denn der Kakerlakenbefall an einer Grundschule in Bad Oeynhausen wurde erfolgreich bekämpft. Das teilte ein Sprecher der Stadt Bad Oeynhausen uns heute mit. Der Unterricht für die rund 140 Grundschülerinnen und Schüler kann seit heute also wieder stattfinden. Schädlingsbekämpfer hatten die ganze Schule gründlich gereinigt und so von den Kakerlaken befreit. Montag und Freitag, also letzte Woche Freitag und jetzt gestern, war darum der Unterricht ausgefallen. Jetzt geht's wieder weiter und dann hoffentlich auch ohne die krabbeligen Viecher. Überall. Fast 200 Jahre nach Gründung des Verlags teilte Bertelsmann mit, an seinem Stammsitz in Gütersloh keine Bücher mehr zu drucken. Die Bertelsmann-Tochter Mohn Media will dort bis spätestens Ende 2027 den Druck von Farbbüchern einstellen, also Bildbände, farbige Kochbücher oder auch Architekturbücher. Mohn Media sieht in dem Bereich keine wirtschaftliche Perspektive mehr. Ein Teil der Beschäftigten soll in anderen Unternehmensbereichen weiterarbeiten können. Für rund 70 Beschäftigte seien Lösungen wie Altersteilzeit, Vorruhestand oder andere freiwillige Vereinbarungen vorgesehen. Trüffel hielt man zeitweise bei uns in Deutschland für fast verschwunden. Auch heute sind die Edelpilze streng geschützt. Sie stehen auf der roten Liste der bedrohten Arten. 600 bis weit über 1.000 Euro kostet das Kilo, wenn man sie kauft. Das Sammeln wilder Trüffel in der Natur ist bei uns streng verboten. Wer dabei erwischt wird, muss mit einer hohen Geldstrafe rechnen. Quatsch, sagt Tassilo Pöter, der unter anderem eine Trüffelplantage in Stemwede im Kreis Minden-Lübbecke betreibt. Trüffel sind nicht selten, sagt er. Unsere Wälder sind voll davon.
3: Trüffel. Nicht aus Frankreich oder Bella Italia, sondern aus dem Teutoburger Wald direkt bei uns vor der Tür. Aber ja, sagt Trüffelexperte Tassilo Pöter.
4: Schau, hier ist auch eine typische Zeigerpflanze, der Ahornstab. Das heißt, dass man in solchen Bereichen, genauso wie als wenn da jetzt Waldmeister wachsen würde, sehr wahrscheinlich auch Trüffel finden kann.
3: Der 44-Jährige hat extra einen Trüffel von seiner Plantage in Stemwede mitgebracht. So sieht er aus. 600 Euro kostet das Kilo bei ihm. Eine Stunde nimmt uns Pöter mit auf Wildtrüffelsuche im Wald. Wo, das soll sein Geheimnis bleiben, denn Trüffel sind bei uns streng geschützt und dürfen nicht gesammelt werden. Nur so viel, es ist ein vollkommen normales Stück Wald.
5: Ja, das ist der Sommertrüffel, der Tuber estivum. Die gucken zu der Jahreszeit meistens ein bisschen raus oder oft. Und umso später im Jahr, umso tiefer liegen die, dann sieht man die auch nicht mehr so.
6: Die stehen auf der roten Liste, die gibt es offiziell in Deutschland so gut wie gar nicht. Und so ist es aber in Wirklichkeit nicht. Also in Wirklichkeit ist der Trüffel ein weit verbreiteter Pilz, wenn die Böden stimmen. Das heißt, wir brauchen Kalk, wir brauchen Wald. Und die hat sie gerade schon wieder angezeigt, wo wir hier gequatscht haben. Die liegt da auch einfach rum.
3: Ausgraben oder gar mitnehmen darf Pöter die Trüffel nicht. Sein Interesse liegt aber auch woanders.
6: Mich interessieren die Trüffelstandorte. Also welche Baumarten, wie dicht stehen die Bäume, wie ist die Beschattung, welche Pflanzen wachsen hier, welche anderen Pilze kommen hier vor. All das Wissen, das bringen wir halt in den Trüffelanbau, um halt erfolgreiche Plantagen zu bauen. Ne?
3: Seit über 10 Jahren forscht der 44-Jährige rund um die teuren Edelpilze. Er betreibt Trüffelplantagen in NRW und Niedersachsen. Deutschland, sagt Pöter, war früher ein Trüffelland.
6: Heute weiß es keiner mehr. Ne? Wir haben alte Karten hier aus der Gegend gefunden, wo drin steht Trüffelgrund hier, Trüffelfund da. Ne? Also wenn ich hier durch die Wälder laufe, ich treffe öfter Leute und unterhalte mich mit denen. Da gibt es auch Leute, ja, mit meinem Opa war ich früher Trüffel suchen.
3: In der einen Stunde schlägt Leia fast im Minutentakt an. Selten ist anders. Ja. Pöter

0: sagt, deshalb der Trüffel sollte von der roten Liste genommen und damit frei für alle werden. Das aber kontrolliert.
1: Unser ganzer Wald ist voller Wild und trotzdem gehen nicht alle hin und schießen es ab. Ne? Man muss dafür eine Prüfung ablegen, man muss dafür Wissen nachweisen. Und so, genau so könnte ich mir das vorstellen, auch für Deutschland, dass man hier in den Wäldern Trüffeln sucht. Und natürlich auch begrenzt. Ne? So. Und wer sich nicht dran hält, mit hohen Bestrafen. Ja, bestraft.
0: Die verbotene Delikatesse, Trüffel im Teutow.
2: Anders als Trüffel wachsen Blutkonserven nicht nach. Es gibt sie nur, wenn Menschen bereit sind zu spenden. Und das ist das Problem, denn es gibt zu wenig Blutspender. Gerade jetzt am Ende des Sommers, wenn viele Menschen im Urlaub waren, sind die Reserven aufgebraucht und das Blut in den Krankenhäusern oft knapp. An Andreas Blase liegt das aber ganz sicher nicht, denn Blutspenden ist für ihn eine Art Lebenssinn. Wir haben ihn in Bad Oeynhausen getroffen. Wo? Natürlich am Blutspendezentrum.
3: Gestatten der Superblutspender 727 Mal seit über 30 Jahren. Jeden Freitag immer um 12. Kaum ein Mensch in Deutschland hat so oft Blut gespendet wie er. So oft, dass er den linken Arm zum Spenden gar nicht mehr benutzen darf. Jetzt ist er bei uns im Studio. Andreas Blase.
2: Und da ist er auch schon. Schön, dass Sie da sind.
4: Schönen guten Abend, Frau Stier.
2: 727 Mal Blut gespendet in 30 Jahren. Das ist ja wirklich eine ganze Menge, die die meisten Menschen in ihrem ganzen Leben gar nicht schaffen. Warum machen Sie das?
4: Ja, weil ich immer ein gutes Gefühl habe nach einer gelungenen Spende, ob jetzt Thrombozyten, Vollblut oder Blutplasma, von der Liege aufstehen zu können, um was Gutes für Menschen getan zu haben.
2: Das heißt, Ihnen geht es tatsächlich darum, Menschen was Gutes zu tun, ihnen quasi ein bisschen was zurückzugeben?
4: Ja, ist korrekt. Mhm. Ich mache das aus der Sache heraus, Gutes für Menschen zu tun und mache das mit Leidenschaft.
2: Jede Woche Freitag gehen Sie zum Spenden. Darf man das so oft überhaupt oder haben Sie da eine Sondergenehmigung?
4: Nein, ich habe keine Sondergenehmigung. Man darf theoretisch alle 14 Tage Thrombozyten spenden, also 26 Mal im Jahr. Mhm. Man darf sogar 60 Mal Blutplasma spenden. Und Männer dürfen 6 Mal im Jahr Vollblut spenden und Frauen nur 4 Mal.
2: Das heißt, Sie nutzen das einfach voll aus, was in Ordnung ist. Hatten Sie jemals irgendwie Probleme? Ich meine, Sie sind jetzt auch ein sehr schlanker, großer Typ. Oder verkraften Sie das immer problemlos?
4: Ich verkrafte es eigentlich immer sehr gut.
2: Ja. Und Sie sind natürlich da auch ein gern gesehener Gast. Man kennt Sie wahrscheinlich. Wie ist das immer ein großes Hallo, wenn Sie dann da ankommen? Oder wie läuft es ab?
4: Ja, bei den Dreharbeiten war es jetzt natürlich ein großes Hallo. Und das Personal kennt mich natürlich in- und auswendig schon seit 30 Jahren. Und ja, man spricht doch mal ein privates Wort. Und darum komme ich gern regelmäßig.
2: Und Sie legen sogar extra Ihren Urlaub so, ne?
4: Ja, ich war jetzt schon längere Zeit nicht mehr im Urlaub, mache viele Städtereisen und versuche das aber so um den Freitag herumzulegen, dass ich dann am Freitagmittag auch pünktlich da wieder zum Spenden bin. Und
2: Es ist ja so, dass es für Blutspenden nicht überall, aber an den meisten Orten auch ein bisschen Geld gibt. Ist das was, was Sie gut finden? Sagen Sie, das ist eine zusätzliche Motivation für Menschen, zum Blutspenden zu gehen? Oder würden Sie eher sagen, also eigentlich müsste das jeder machen, auch ohne Geld?
4: Es müsste eigentlich auch jeder ohne Geld machen. Das ist ja beim Deutschen Roten Kreuz so der Fall. Aber die Aufwandsentschädigung hat sich innerhalb von 30 Jahren eigentlich nicht erhöht. Von D-Mark-Zeiten jetzt zu Euro-Zeiten. Mhm. Und ich würde es auch ohne Geld machen, aber natürlich hat man auch einen gewissen Aufwand, dahin zu kommen und auch zeitlich. Und es könnte etwas mehr sein, bin ich ganz ehrlich. Aber wie gesagt, ich mache es nicht aus Geldgründen oder aus Ehrungen heraus, sondern ich mache es aus Leidenschaft und um Menschen zu retten.
2: Was ist der Grund, weshalb glauben Sie, dass Menschen so nicht so oft Blutspenden gehen oder ganz viele einfach gar nicht?
4: Viele haben Angst vor Nadeln und wenn man bedenkt, dass ich ungefähr im ganzen Leben jetzt 1400 Mal punktiert worden bin, da man bei einer Thrombozytenspende zweimal punktiert wird, einmal für die Proben und dann bei der Spende nochmal punktiert wird.
2: Hat man schon ganz schön viel Stiche im Arm. Das ist aber auch, ist auch der Grund, warum ihr einer Arm gar nicht mehr zugelassen ist.
4: Ja,
2: ne?
4: die Hauptvene vom linken Arm, die läuft nicht mehr so gut, also die ist nur noch für die Probenabnahme. Fähig. Aber ich habe da ja noch eine andere Vene, wie bei dem anderen Arm auch. Und mit rechts spende ich Thrombozyten und mit links spende ich Blutplasma.
2: Da ist noch genug da, notfalls gehen auch die an den Füßen. Also da wird man noch genug.
4: Das habe ich auch schon mal hervorgebracht. Ja, wo spenden wir heute denn mit? Dann habe ich gesagt, mit der Fußsohle. Und dann ist das Gelächter groß, aber meist klappt es.
2: Die 1000 schaffen Sie vielleicht noch.
4: Ja.
2: Ich drücke Ihnen die Daumen. Dankeschön, dass Sie für so viele Menschen so viel Gutes tun. Herzlichen Dank, dass Sie bei uns heute vorbeigeschaut haben.
4: Sehr gerne. Schönen Abend.
2: Ein Erdkeller. Das ist ein unterirdischer, normalerweise stromloser Lagerraum, der Lebensmittel durch die natürliche Kühle und Feuchtigkeit des Erdreichs ganzjährig frisch hält, habe ich aus dem Internet abgeschrieben. Jahrhundertelang war das der Standard für die Vorratshaltung. Meine Großmutter hatte früher auch so einen Erdkeller. Heute gibt es die kaum noch. Praktisch sind sie aber immer noch. Und deshalb hat Familie Dahlke aus Ramsdorf die alte Idee neu belebt.
5: Dass Petra und Rainer Dahlke viel Liebe in ihren Garten stecken, sieht man sofort. Die Gärtnerin und der Baumschulmeister haben unzählige insektenfreundliche Pflanzen. Wege schlängeln sich durch grüne Dschungel, Mauern sorgen für heimelige Rückzugsorte. Eingebettet in dieses Ambiente der Erdkeller, eine Art Hobbithaus, fast wie aus Herr der Ringe.
6: Die Idee war einfach, unser Haus selbst hat keinen Keller und ich wollte einfach mal ein kleines Räumchen haben, wo es ein bisschen kühler ist, wo man einfach mal ein paar Weinflaschen und eine Kiste Bier oder auch Gemüse mal lagern kann. Und meinem Mann darf man so etwas nicht sagen. Der hat dann sofort Lunte gerochen.
7: Ja, ich habe meine Steine, die ich gesammelt habe, über Jahrzehnte auch wieder hier verarbeitet. In den großen Bagger dabei, ausgehoben, größer wie sie dachte. Es wird schon, wir machen schon. Lass mich doch mal machen. Nee, ich mach nicht. Ich lass mich von dir scheiden, dann mach ich nicht. So ein großes Haus, ein zweites Haus. Nee? Ja. Und solche Sachen. Nee?
5: Der Haussegen hing schief. Und das 3 Monate. So lange hat es gedauert, den Erdkeller zu bauen. Wobei die Bezeichnung Keller eine echte Untertreibung ist. Der Baumschulmeister kauft seit Jahrzehnten ausrangierte Schönheiten aus alten Gebäuden. Diese Säulen sind von einem Steinmetz.
7: Das sind alte Schlosssäulen, das sind alte Balustraden, die im Schloss als Balustrade oder als Geländer eben eingebaut werden.
5: Selbst die Lüftung versprüht Nostalgie.
7: Alte Lüftungsklappe aus dem Herrenhaus aus Berlin. Das ist eine B-Lüftung und eine Entlüftung. Gleichzeitig, um das Zirkulieren im Haus besser zu gewährleisten.
5: Die Fundstücke scheinen nur auf ihren Einsatz hier gewartet zu haben. Die Fliesen stammen aus der Zeit um 1900 von Villeroy und Boch. Die Temperatur im Erdkeller, im Winter etwa 8 Grad, in der Hitzeperiode waren es 18 Grad. Das liegt daran, dass die Tür auf der falschen Seite ist.
7: Der Eingang sollte eigentlich auf der Nordseite sein und nicht auf der Südseite. Und da, weil wir aber auch Fußfrau sind, wir wollten nicht drum rumlaufen, wollen auch die Schönheit des Gartens genießen, darum ist er hier entstanden.
5: Das Gewölbe ist zu einem Drittel unter Erdniveau, oben ist es dick mit Erde aufgeschüttet und bepflanzt. Mit wilden Brombeeren und Heidelbeeren. Ein solch edler Erdkeller ist nichts für jedermann, aber es geht auch deutlich einfacher.
7: Mindestmaß gibt es nicht, nein. Man kann den zweimal 1 Meter machen, das ist egal. Hauptsache, der ist 1/3 unter der Erde und 2/3 über der Erde. Aber über der Erde muss ja auch angeböscht werden und oben eben nur noch 10% der Mauerfläche nur noch rausgucken.
5: Das Fazit nach einem Jahr Erprobungsphase ist positiv.
6: Wir haben Spaß. Das Gemüse hält sich gut hier drin. Der Wein ist kalt, was will ich mehr?
2: Ja, und es sieht auch noch richtig schön aus, oder? Gefängnisse sind ja normalerweise eher nicht so die optischen Highlights und auch nicht besonders bekannt für ihre Gemütlichkeit. Eine größere Wohngemeinschaft aus Werther ist aber jetzt trotzdem in eins eingezogen. Das ist einmalig in Westfalen, wahrscheinlich sogar in ganz Deutschland. Die alte Unterkunft wurde ihnen damals gekündigt wegen Eigenbedarfs und durch Zufall fanden sie den ehemaligen offenen Vollzug, in dem bis vor 2 Jahren noch Gefangene saßen.
8: Ich kann mir vorstellen, Gefängnis ist nicht schön. Ich kann mir vorstellen, die Gefangenen hatten nicht immer hier die beste Zeit.
9: Das ist so Zeug, das teilweise hinter den alten Heizkörpern war.
10: Das ist so am ehesten, was noch von einem Gefängnis übergeblieben ist, diese Klappe.
8: Und ich freue mich jetzt, dass jetzt nur noch Menschen hier sind, die beste Zeit haben.
11: Eine alte Außenstelle der JVA Senne im Kreis Gütersloh. Einst waren hier über 50 Häftlinge inhaftiert. Heute leben hier noch 16 Menschen und die sogar freiwillig, die Knast-WG.
12: Ich sehe mich halt eigentlich hier nicht mehr ausziehen.
13: Wenn man alleine in einer Wohnung wohnt und man ist irgendwie krank, da muss man gucken, wie kriegt man Essen her und. Und wenn man hier krank ist, Dann wird man 16 Mal gefragt, ob man eine Tasse Tee haben möchte. Und es wird geguckt, dass genug zu essen reinkommt.
11: Die 16 Bewohner leben auf einer Baustelle. Vieles vom Umbau machen sie selbst. Ist anstrengend, aber kostet auch weniger.
10: Ja!
14: Das ist so ein Punkt, wo man sich immer richtig geil fühlt, wenn einfach alle anfassen. So, das ist, wenn es so einen Bautag gibt, so wie jetzt, sind teilweise 10, 15, 16 Leute am Start. Und wenn man alle gleichzeitig anfassen, ist einfach ein geiles Gefühl. Wie so ein Bienenschwarm, der ausschwärmt. Und man rennt durchs Haus und überall passiert was. Einfach ein gutes Gefühl.
11: 350 Euro kostet die Miete in der Knast-WG pro Monat. Dafür ist das mit der Privatsphäre aber so eine Sache.
14: Wir haben hier, was so ein bisschen noch knastig aussieht, unsere Gemeinschaftstoiletten. Ist vielleicht etwas speziell an diesem Haus, dass man tatsächlich nebeneinander sitzen kann, wenn man will. Wenn man aber genau hinschaut, kann man sich auch noch einen alten Knastspruch angucken, den ein Häftling, ehemaliger Gefangener, geschrieben hat. Und da muss man ganz nah dran gehen und dann kann man lesen, dass da steht, du scheißt gerade im Winkel von 45 Grad. Und das kann man halt nur lesen, wenn man da ganz nah dran geht und wenn man auf dem Klo sitzt, dann hat man diesen Spruch bereits erfüllt.
15: Daniel, komm bitte!
13: Was brauchst du denn?
11: Die Wege im Knast sind weit. Über 900 Quadratmeter ist das alte Gefängnis groß. Da muss man ein bisschen erfinderisch werden.
16: Ist auf jeden Fall schneller, als zu Fuß zu gehen, ne?
2: Ja, bei dem großen Haus auf jeden Fall. Danke, Daniel!
11: Nach und nach gibt das Gefängnis seine Geheimnisse preis. Hinter der Heizung und auf dem Dachboden haben die neuen Bewohner Ausgangsscheine und uralte Zeitungen gefunden.
9: Guck mal hier, am 18. August.
2: Alle
9: meine Liebe hinter Gittern.
2: Ehrlich?
9: Ja,
2: guck mal. Als ob.
9: Ja. Im zweiten Fernsehen.
2: Guck mal, hier steht auch 1974.
9: Oh.
12: Ich gehe davon aus, dass viele Leute noch kommen und gehen werden in dieser WG. Aber für mich persönlich ist das halt jetzt mein Zuhause und hier möchte ich so lange bleiben, wie ich halt kann und das halt für alle und für mich halt das Richtige ist.
2: Es gibt ungewöhnliche Wohnungen und es gibt ungewöhnliche Lebenswege, die manchmal klingen, als wären sie aus einem Film. Andreas Bleckmann war Ende der 70er einer der ersten Punks in Münster. Mit 24 Jahren verließ er die Stadt und ging nach Berlin und New York und wurde später international erfolgreich als Dokumentar- und Porträtfotograf. Seine Arbeiten zierten Magazine wie Vogue oder GQ. Inzwischen lebt er in England und war jetzt zu Besuch in seiner alten Heimat.
17: Heute geht Andreas Bleckmann ganz gerne mal in Münster spazieren. Früher wollte er hier nur weg. Ende der 70er Jahre kam Punk in England auf und Andreas war sofort dabei.
18: Das war neu, das war das Richtige für mich.
17: Neu war, dass man in der Kunst- und Punk-Szene jede Art von Krach machen konnte und es war cool. Die Eltern von Andreas fanden all das natürlich schlimm. Schließlich sollte der Junge den elterlichen Laden übernehmen.
18: Die haben in mich investiert, in die Berufsschule, ins Internat. Und das war nicht so mein Ding.
17: Andreas ging als Punk zuerst nach Berlin, dann nach New York, weil das noch spannender war. Da er kaum Geld hatte, musste er sich irgendwie durchschlagen.
18: Ach, gelebt eigentlich von der Hand im Mund. Da gab es also ich musste anstreichen, Fliesen legen und Kunsttransport. Da habe ich mein erstes Geld mit verdient.
17: Die Kunstszene und der Underground waren sein Zuhause. Auf den Partys dort tauchte mitunter auch echte Prominenz auf.
18: Und plötzlich kommt da eine Gruppe von Leuten rein und dann, der Tisch war etwas länger und plötzlich sitzt dann drei Leute weiter, oder vier Leute, Andy Warhol sitzt dann da. Ja, das gehörte dazu.
17: In dieser Zeit begann Andreas Bleckmann als Fotograf zu arbeiten. 1995 beschloss er, New York zu verlassen und nach London zu gehen.
18: Weil ich mit meiner Werbefotografie auf keinen grünen Zweig in New York kam. Aber in London, innerhalb von 3 Wochen, kam ich auf einen super grünen Zweig.
17: Es waren Fotos mit den Spice Girls, die ihm den Durchbruch brachten. Und ganz schnell war Andreas nun in der Londoner Szene.
18: Das war natürlich auch eine Partyszene und Geld kam auch mal gut rein. Das war auch sehr willkommen. Und da dachte ich, ey, jetzt bleibe ich in London. New York ist nicht mehr angesagt.
17: 25 Jahre lang fotografierte er in London sehr erfolgreich Mode und Promis. Dann kam wieder ein Wechsel. Das Kapitel, das er nach London aufschlug, ist jetzt im Kunstverein Emsdetten zu sehen. 2015 zog er mit seiner Partnerin in einen kleinen englischen Küstenort. Dort begann er zuerst, die Fischer zu porträtieren. Dann kamen auch Touristen dazu. Die Fotos des Ex-Punks sind ruhig und konzentriert. Trotzdem, sagt er, ist der alte Unruhegeist immer noch in ihm.
18: Ich selbst spüre, das ist immer noch da. Dieses Punk, was man Punk nennt.
17: Die Ausstellung des Ex-Punks ist in der Galerie Münsterland in Emsdetten bis zum 1. November zu sehen.
2: Und unsere Wetterfotografin heißt heute Erika von Rüden. Sie hat gestern das wunderschöne Abendrot in Dünne, das gehört zu Bünde, für uns im Bild festgehalten. Sieht wirklich toll aus, wie so ein rotes Meer, finde ich. Herzlichen Dank für das schöne Foto und viele Grüße zurück. Blauen Himmel hatten wir heute am letzten Tag des Sommers zwischendurch auch immer noch mal wieder. Ein schöner Abschied von einem schönen Sommer. Wie es im Herbst weitergeht, zeigen wir Ihnen jetzt in den Wetteraussichten. In der Nacht ist es verbreitet sternenklar oder höchstens leicht bewölkt. Zum Morgen hin bilden sich örtlich Nebelfelder, vor allem in Tallagen und Senken. Dabei kühlt es sich ab auf 9 bis 6 Grad Richtung Diemel, gebietsweise bis auf 4. Morgen ist wie gesagt Herbstanfang und der Tag startet abgesehen von örtlichen Nebelfeldern vielfach sonnig, höchstens leicht bewölkt. Am ehesten ist es Richtung Mindener Land auch mal wolkiger. Der Nachmittag verläuft dann ebenfalls freundlich. Oft scheint die Sonne, dazu kommt vielleicht mal ein paar Wolken. Es bleibt aber überall trocken bei 18 bis 20 Grad. Und so geht's weiter. Donnerstag mal Sonne, mal einzelne Wolken und ein paar Schauer. Dazu windiger und kühler mit nur noch maximal 17 Grad. Freitag gelegentlich anfangs Nebel, sonst vielfach sonnig bei rund 20 Grad. Und Samstag erst Nebel, dann sonnig oder locker bewölkt, später mehr Wolken, aber trocken, meistens bei 21 Grad. Der September geht dann auch warm zu Ende. Dabei kann zeitweise aber auch noch mal ein bisschen Regen fallen. Zum Monatswechsel hin deutet sich dann ein Temperaturrückgang auf normale herbstliche Werte an. Und hier bei uns geht's gleich weiter mit der Tagesschau und danach gibt's einen Tatort mit dem Ermittlerduo Moritz Eisner und Bibi Fellner aus Österreich. Ihnen einen schönen Abend hier bei uns im WDR.
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23: 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Es geht um Ihre geschiedene Frau.
25: Verdächtigen Sie ihn.
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